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Kann euch nicht hören! Okay.

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2: Ein Music Mix Spezial und es geht wieder um die Musik von Michael Jackson und es ist wieder eine Runde mit Musik pur. Teil 3.

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meistens pflege ich über Coverversionen herzuziehen, weil das Original dann doch viel besser ist. Es gibt allerdings auch mal kleine Ausnahmen. Hier ist das neue Theme from Captain Future, der Dominatrix TV Mix von Silence 1975.

Silence 1975 remixed alles Mögliche aus den 80ern. Ganz viel Depeche Mode, Pet Shop Boys, Yazoo, Aha, Boytronic und. Einfach mal reinhören. RCS hat einen eigenen YouTube-Kanal. Und damit wir in dieser Runde auch noch ein bisschen Musik aus den 80ern spielen, habe ich eine Band rausgesucht, die war schon da, bevor ich überhaupt auf der Welt war. Die Four Tops hatten ihre große Zeit in den 60ern. Dieser Hit hier allerdings stammt von 88.

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0: Sagen Sie mal, was hören Sie eigentlich morgens als erstes?
1: Okay, du kleines Luder, du sitzt in der Tinte, das Spiel ist aus.
0: War die Polizei wohl wieder vor Ihnen wach, hä? Ganz schön aufgeweckt.
2: Der Music Max in dieser Runde mit zwei neuen Titeln. Dann haben wir einen von 2015. Und die sind mit dabei und mein absoluter Favorit von den Thompson Twins.
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Seit einigen Jahren habe ich immer mal wieder einen französischen Titel im Radio, der mir danach nicht mehr aus dem Kopf geht. Deswegen wird es Zeit, dass wir in der Music Mix spielen. Maître Gims, A Second to Man. 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

Hold On Me, Don't Mess With Dr. Dream und natürlich Hold Me Now sind alles Hits von den Thompson Twins. Allerdings einer, ein ganz besonderer, ist mir sehr ans Herz gewachsen. Der ist von 1984. Dr.

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4: Liebe Kinder, es wird erzählt, dass in alten Zeiten, als die Erde noch jung war, auch die Tiere sprechen konnten und dass sie damals mit den Menschen zusammenlebten wie mit ihresgleichen. Alle Völker kennen Märchen, in denen Tiere ganz deutlich und selbstverständlich mit den Menschen reden, wie bei uns zum Beispiel der böse Wolf mit dem Rotkäppchen spricht. Besonders viele solcher Tiermärchen hatten die Indianer. Eines davon hört ihr jetzt. Die Möwe und der Rabe. Die Möwe war gierig, sie wollte alles selber fressen. Sie flog jeden Tag an den Strand und suchte Krabben, Kabeljau und Flundern. Und sie bildete sich ein, es sei ihr Strand. Sie hätte ihn geerbt und kein anderer hätte dort etwas zu suchen. Aber eines Morgens entdeckte sie eine fremde Fußspur im Sand. Und so viel sie auch hin und her lief und suchte, an dem Tage fand sie nicht das Geringste für ihren großen Hunger und denjenigen, der ihr alle Beute weggenommen und die Spur hinterlassen hatte, fand sie auch nicht. Sie war sehr wütend und nahm sich vor, morgen stehe ich früher auf. Als sie am nächsten Tag an den Strand kam, erblickte sie wieder die Fußspuren und wieder gab es für sie kein winziges bisschen zu fressen. Sie war noch viel wütender als den Tag zuvor und schimpfte und zeterte laut vor sich hin, während sie mit dem leeren Sack nach Hause ging. Am folgenden Morgen stand sie noch früher auf, aber wieder fand sie Fußspuren von diesem jemand, der abermals vor ihr dagewesen war, und wieder war alles ratzekahl abgesucht und sie hatte das Nachsehen. Nun kannte ihre Wut keine Grenzen mehr. Im Galopp lief sie nach Hause und schärfte ihre Messer. Sie machte es immer schärfer und schärfer und dann ging sie zu Bett, ohne etwas zu essen, damit der Hunger sie ganz früh wecken sollte. Es war noch dunkel, als sie sich am nächsten Morgen auf den Weg machte und sie war schon eine ganze Strecke weit gegangen, bevor der Morgenstern zu leuchten begann. Und schon wieder erblickte sie die verwünschte Spur im Sande. Aber heute sah sie ganz weit vorn jemanden im Sande kratzen. Schnurstracks rannte sie auf ihn zu und hatte ihn bald eingeholt. Es war der Rabe und er trug einen großen Sack auf dem Rücken, der war prall gefüllt. »Was machst du hier auf meinem Strand?« fuhr sie auf ihn los. »Und was hast du in dem Sack?« »Kanau, wule, wule, wule.« »Das geht dich gar nichts an«, sagte der Rabe würdevoll. »Bildest du dir vielleicht ein, du wärst allein auf der Welt? Es ist noch genug da. Wenn du alles für dich selber haben willst, musst du früher aufstehen.« Dabei sah er sie so furchtlos an, dass die Möwe vor Schreck und Angst das Messer fallen ließ und davonflog. Seitdem kommt sie immer erst an den Strand, wenn sie sicher ist, dass der Rabe schon eine ganze Weile fort ist, und nimmt das, was er übrig ließ und was die Wellen inzwischen auf den Sand geworfen haben. Und noch keiner hat gehört, dass sie etwa dabei verhungert wäre.

0: Verantwortlich für die Sendung war Magitta Beisheim.
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Also, wir suchen einen Interpreten, der sehr, sehr, sehr verdammt nochmal berühmt geworden ist. Mitte der 80er, Anfang der 80er hat er Schlager gesungen. Dann ist er rübergewechselt ins Englische und nannte sich Headliner. Einen einzigen Titel hat er rausgebracht und das war eine Coverversion von Real Life's Catch Me, I'm Falling. 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

Für den einen oder anderen, der sich in den 80ern auskennt, sollte das kein Problem gewesen sein. So viel sei gesagt, in den Schlagerzeiten hat er auch schon mit einem gewissen Dieter Bohlen zusammengearbeitet als Produzentin. Auch bei Headliner und Catch Me I'm Falling war das so. Und dann haben sie sich zusammengeschlossen und daraus wurde Modern Talking. 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

Kurze Frage in die Runde. Haben wir denn schon genug von dieser wunderschönen Musik? Nein, wir haben nicht genug, um Gottes Willen. Wir mögen diesen Einheitsbrei und deswegen doch mal You can win if you want. Von

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2: 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Und wir starten gleich unsere Party mit Hatschi Halefs Oma.

dachte immer, Haji Halef Omar gab's wirklich und war der Bruder von Genghis Khan. Nein, es ist eine Figur aus den Karl-May-Büchern. So viel zum Thema Literatur und jetzt wird Bernhard gerne so wie ich. Singt er.

rein und er hat literarische Hochkultur für uns. Im Tal der bittersüßen Träume findet ein Duell der Herzen statt. Wow. Thomas Anders, Endstation Sehnsucht. Licht.

Es war 1984, kurz vor Modern Talking. Wir dürfen alle mal raten, wer war der Produzent? Natürlich der Dieter. Traurige Geschichte. Der Roland erfährt heute, dass seine Freundin ihn verlassen wird. Und ich habe das Gefühl, da ist nicht mehr viel dran zu rütteln. Und deswegen singt er Lieb

glaube, das mit dem Türschließen hat auch nicht funktioniert. Denn ich habe gerade gelesen, der Roland war in seinem Leben 3-mal verheiratet. Oh, die Tür geht auf, Volker kommt herein und hat ein ziemliches Redebedürfnis. Na gut, Volker, da setz dich mal hin und erzähl uns, was.

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1: Ja, lieber Volker, das war alles sehr aufschlussreich, aber über diese Sache mit dem Whisky, Wein und fettes Eisbein, darüber müssen wir nochmal sprechen. Aber nicht jetzt, denn jetzt kommt Udo. Lustige Geschichte. Er folgt einem Inserat, in dem ihn eine Sie auffordert, mit ihm auszubüchsen nach Paris. Einfach so nur zum Spaß. Und dann die große Überraschung auf

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4: Hallo, liebe Kinder, hier ist Oma Ulala. Guten Morgen. Habt ihr schön geschlafen? Vielleicht denkt ihr heute Morgen auch schon darüber nach, mit welchem Freund ihr spielen möchtet den ganzen Tag. Ich lese euch jetzt die Geschichte von Leo vor, der gerne einen Freund finden möchte. Leo war ein schüchterner Löwe. Seine Eltern und Geschwister waren alle viel mutiger. Manchmal war er traurig, weil er gar keine eigenen Freunde hatte. »Mama«, fragte er eines Tages, »warum will eigentlich keiner mit mir spielen?« »Weil die anderen Tiere denken, sie müssten Angst vor dir haben«, antwortete seine Mama. »Puh, warum sollte sich irgendwer ausgerechnet vor mir fürchten?« »Weil du ein Löwe bist«, sagte seine Mama. Es war ein schöner Tag und Leo war davon überzeugt, dass er heute bestimmt einen Freund finden würde. Er lief zu einigen Bäumen hinüber, in denen kleine Affen spielten. Als die Affen Leo sahen, kletterten sie rasch in die Baumkronen. »Hallo«, rief Leo. Keine Antwort. Aber er sah viele Augenpaare, die auf ihn hinunterstarrten. »Hallo«, rief er noch einmal. »Wollt ihr nicht runterkommen und mit mir spielen?« Stille. Dann prustete ein Affe verächtlich. »Hau bloß ab«, sagte er grob. »Wir können Löwen nicht ausstehen.« »Warum denn nicht?« Leo lächelte freundlich. »Eure Zähne sind so groß«, sagte der Affe und kicherte laut. Leo lief weiter zu einem tiefen Teich, in dem eine Flusspferdmutter mit ihrem Baby badete. Leo sah ihnen eine Weile dabei zu. »Hallo«, rief er, »darf ich mit ins Wasser?« »Nein!« »Ich möchte aber spielen«, sagte Leo. »Ich auch«, sagte das Flusspferdbaby. »Oh nein«, sagte seine Mutter streng, »mit Löwen wird nicht gespielt.« »Warum nicht?«, fragte das Baby. »Weil sie dich fressen könnten.« »Oh je«, sagte das Baby. Verwirrt lief Leo weiter. Er traf einen Vogelstrauß, der den Kopf in den Sand steckte. »Was machst du denn da?«, fragte Leo überrascht. »Ich verstecke mich vor dir«, antwortete der Strauß schroff. »Aber ich sehe dich doch.« »Aber ich sehe dich nicht mehr«, rief der Strauß. Leo steckte den Kopf in den Sand. Das fühlte sich scheußlich an. Er bekam Sand in die Augen und in den Mund. »Grässlich«, sagte er und spuckte Sand. »Komm raus und spiel mit mir«, schlug er vor. »Kommt nicht in Frage«, sagte der Strauß. »Mit Löwen spiele ich nicht. Die brüllen nur.« Leo lief weiter und kam bald an einer Schlange vorbei, die ein Sonnenbad nahm. Sanft und vorsichtig berührte er die Schlange mit seiner Tatze. »Spiel mit mir«, sagte er. »Aua«, sagte die Schlange. »Deine Krallen sind aber scharf.« Jetzt hatte Leo die Nase voll und setzte sich unter einen Baum, um sein Picknick aufzufressen. Er war ganz allein, keiner in Sicht. »Ich muss mich wohl damit abfinden, dass ich niemand zum Spielen finde«, dachte er. Plötzlich hörte er eine leise Stimme, die sagte, »Hallo«. Leo schaute sich um. Hinter einem Baum bemerkte er ein paar gelbe Augen, die ihn scheu ansahen. »Du willst bestimmt nicht mit mir spielen«, sagte Leo mürrisch. »Ich kann nämlich laut brüllen.« »Ich auch«, sagte die Stimme. »Und ich habe scharfe Krallen«, sagte Leo. »Ich auch.« und große Zähne, sagte Leo. Ich habe auch große Zähne, sagte das Stimmchen. Wer bist du denn? Das wollte Leo jetzt doch langsam wissen. Ein Löwe natürlich. Und ein anderer kleiner Löwe lief auf die Lichtung. Ich bin auch ein Löwe, Leo grinste. Sie fraßen gemeinsam das Picknick auf und spielten den ganzen Nachmittag miteinander. Ich bin gern ein Löwe, sagte Leo glücklich. Endlich hatte er einen Freund gefunden. Seht ihr, liebe Kinder, manchmal muss man ein bisschen länger Geduld haben, ehe man den richtigen Freund findet. Auf Wiederhören, ich wünsche euch einen schönen Tag, eure Oma Ullala.

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0: ne kleine Maus.
1: Eine Hose für ne kleine Maus.
2: Jetzt bin ich dran. Ich will... Ey, Kalle, was machst du denn da?
3: Psst, sei doch mal leise.
4: Er horcht am Fußboden. Kalle?
3: Psst, ganz still.
2: Was machst du da?
3: Hört ihr das?
4: Was ist das?
3: Regenwürmer.
5: Ihhh.

Entschuldigt mal, ich muss mal kurz das Fenster schließen, denn sonst fliegt mir hier alles weg. Das ist Musik und da kommt auch keine Coverversion gegen an. Tattoo von 2002, All the Things She

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0: Musik, Kunst und gute Stimmung direkt am Wasser. Das verspricht das Festival 2 Tage am Tollensesee in Neubrandenburg. Bereits seit 2021 verwandelt eine Gruppe von Ehrenamtlichen eine alte Industriehalle am Tollensesee in einen besonderen Kulturort. Am 25. und 26. September 2026 geht das Festival in die nächste Runde. Der Vorverkauf hat schon begonnen. Der Freitag steht ganz im Zeichen der Elektronacht. Auf der Bühne stehen unter anderem die Band Aggregat, die elektronische Musik mit Instrumenten wie Cello und Schlagzeug verbindet. Außerdem sorgen Künstler wie Jakob Kranhold, Woodkin, Molono Bass and Mason und Anja Tomschitz für abwechslungsreiche und experimentelle Klänge. Am Samstag gibt es zunächst ein Programm für die ganze Familie. Die Hamburger Musiker Dennis und Ove zeigen, dass Kindermusik nicht langweilig sein muss. Gemeinsam mit Kindern und Eltern wird gesungen, getanzt und gelacht. Dazu gibt es Bastelangebote, Kinderschminken und weitere Mitmachaktionen. Auch ihr Kunstfans kommt auf eure Kosten. Der Fotograf Heiko Kühl präsentiert in einer Ausstellung seine Straßenfotografien, die auf Reisen rund um die Welt entstanden sind. Am Abend wird es dann wieder musikalisch. Bands wie Decker, Aerobic und Longchair sorgen für Festivalstimmung. Doch so schnell muss niemand gehen. Weil nach den Konzerten ein bisschen abtanzen schöner ist, legen zum Abschluss Anna STMR und DJ Hooked auf, damit es einer dieser Abenden wird, der im Gedächtnis bleibt oder wenigstens im Rücken. Das Festival 2 Tage am Tollensesee verbindet Musik, Kunst und Gemeinschaft und bietet ein Erlebnis für Besucher jeden Alters, direkt am Ufer des Tollensesees.
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Damals sehr populären Jugendzeitschrift Bravo wurde er als beliebtester Sänger 1987 ausgezeichnet. Übrigens vor einem gewissen, warte, ich habe den Namen vergessen, Michael Jackson, nur auf Platz 2, Dan Harrow. Und wir haben gehört, You Have a Way. Music, yeah.

Mein und leider danach war schon Schluss. Es ist ein One-Hit-Wonder. Italo Disco im Music Mix von erfolgreichen Titeln. Jetzt zu etwas, was noch kein Mensch vorher gehört hat, wahrscheinlich.

Hier ist die Sendung Gott und die Welt zu dem Thema Lebens- und Glaubensfragen. Hallo liebe Zuhörer, hier ist wieder die Sendung Gott und die Welt, heute mit dem Thema Gottes Gerechtigkeit. Aber vorher etwas Musik.

Gottes Gerechtigkeit. Ja, liebe Zuhörer, wir sind alle Menschen Sünder, ohne Unterschied. Und denken oft, dass wir uns durch gute Werke erretten können von der Sünde. Aber durch Werke können wir nicht errettet werden, nur durch die Gnade Gottes und durch den Glauben an Jesus Christus, seinen Sohn, der mit Gott eins ist. Dazu unsere heutige Bibelgeschichte. Sie steht in Römer Kapitel 3. Gottes Gerechtigkeit und Treue. Was haben denn die Juden vorteils oder was nützt es die Beschneidung? Zwar fast viel. Zum Ersten, ihnen ist vertraut, was Gott geredet hat. Dass aber etliche nicht glauben an dasselbige, was liegt daran? Sollte ihr Unglaube Gottes Glauben aufheben? Das sei ferne. Es bleibe vielmehr also, dass Gott sei wahrhaftig und alle Menschen falsch, wie geschrieben steht, auf dass du gerecht seiest in deinen Worten und überwindest, wenn du gerichtet wirst. Ist aber also, dass unsere Ungerechtigkeit Gottes Gerechtigkeit preiset? Was wollen wir sagen? Ist denn Gott auch ungerecht, dass er darüber zürnet? Ich rede also auf Menschenweise. Das sei ferne. Wie könnte sonst Gott die Welt richten? Denn so die Wahrheit Gottes durch meine Lüge herrlicher wird zu seinem Preis, warum sollte ich denn noch also ein Sünder gerichtet werden? Und nicht viel mehr also tun, wie wir gelästert werden und wie etliche sprechen, dass wir sagen sollen, lasset uns übel tun, auf das Gutes daraus komme. Welche Verdammnis ist ganz recht? Alle Menschen ohne Unterschied sind Sünder. Was sagen wir denn nun? Haben wir einen Vorteil? Gar keinen. Denn wir haben droben bewiesen, dass beide, Juden und Griechen, alle unter der Sünde sind. Wie denn geschrieben steht, da ist nicht, der gerecht sei, auch nicht einer. Da ist nicht, der verständig sei, da ist nicht, der nach Gott frage. Sie sind alle abgewichen und alle samt untüchtig worden. Da ist nicht, der Gutes tue, auch nicht eine. Ihr Schlund ist ein offen Grab, mit ihren Zungen handeln sie trüglich. Ottengift ist unter ihren Lippen, ihr Mund ist voll Fluchens und Bitterkeit. Ihre Füße sind eilend Blut zu vergießen, in ihren Wegen ist eitel Unfall und Herzensleid. Und den Weg des Friedens wissen sie nicht. Es ist keine Furcht Gottes vor ihren Augen. Wir wissen aber, das, was das Gesetz sagt, das sagt es denen, die unter dem Gesetz sind, auf dass aller Mund verstopft werde und alle Welt Gott schuldig sei. Darum, dass kein Fleisch durch des Gesetzes Werke vor ihm gerecht sein mag. Denn durch das Gesetz kommt die Erkenntnis der Sünde. Ohne Verdienst gerecht werden durch den Glauben. Nun aber ist ohne Zutun des Gesetzes die Gerechtigkeit, die vor Gott gilt, offenbaret und bezeuget durch das Gesetz,
und die Propheten. Ich sage aber, von solcher Gerechtigkeit vor Gott, die da kommt durch den Glauben an Jesus Christus, zu allen und auf alle, die da glauben. Denn es ist hier kein Unterschied. Sie sind allzumal Sünder und mangeln des Ruhms, den sie an Gott haben sollten, und werden ohne Verdienst gerecht, aus seiner Gnade, durch die Erlösung, so durch Christum Jesum geschehen ist, welchen Gott hat vorgestellt zu einem Gnadenstuhl, durch den Glauben in seinem Blut, damit er die Gerechtigkeit, die vor ihm gilt, darbiete, indem dass er Sünde vergibt, welche bis anher geblieben war unter göttlicher Geduld, auf dass er zu diesen Zeiten darböte die Gerechtigkeit, die vor ihm gilt, auf dass er allein gerecht sei und gerecht mache den, der da ist, des Glaubens an Jesum. Wo bleibt nun der Ruhm? Er ist aus. Durch welches Gesetz? Durch der Werke Gesetz. Nicht also, sondern durch des Glaubens Gesetz. So halten wir es nun, dass der Mensch gerecht werde ohne des Gesetzes Werke, allein durch den Glauben. Oder ist Gott allein des Juden Gott? Ist er nicht auch der Heiden Gott? Ja, freilich, auch der Heiden Gott. Sintemal, es ist ein einiger Gott, der da gerecht macht, die Beschneidung durch den Glauben und die Vorhaut durch den Glauben. Wie heben wir denn das Gesetz auf? Durch den Glauben. Das sei ferne, sondern wir richten das Gesetz auf. Ja, liebe Zuhörer, haben Sie es erkannt? Durch den Glauben und die Gnade des Herrn werden wir errettet und nicht durch eigene Werke.

0: Das war wieder die Sendung Gott und die Welt. Auf Wiederhören, bis zum nächsten Montag. Und ich wünsche eine gesegnete Woche. Verantwortlich für die Sendung war Sigmund Benig.
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0: Der Montag startet mit einem Mix aus Wolken und Sonnenschein. Direkt an der Ostsee sind am Morgen noch dichtere Wolken möglich. Im Laufe des Tages steigt vor allem im westlichen Binnenland das Risiko für einzelne kurze Schauer oder ein Gewitter. Zum Abend setzt sich dann vielerorts wieder die Sonne durch. Die Temperaturen erreichen angenehme 23 bis 28 Grad. An der Küste bleibt es mit 20 bis 23 Grad etwas frischer. Dazu weht ein schwacher bis mäßiger Nordostwind, zeitweise mit einzelnen Böen. In der Nacht zum Dienstag lockern die Wolken weiter auf. Es bleibt meist trocken, bei Tiefstwerten zwischen 17 und 13 Grad. Der Nordostwind weht nur noch schwach. Der Dienstag präsentiert sich überwiegend freundlich. Heitere bis wolkige Abschnitte wechseln sich ab. Regen ist aber kaum ein Thema. Im Landesinneren steigen die Temperaturen auf 25 bis 29 Grad. An der Küste werden 20 bis 25 Grad erreicht. Der Nordostwind bleibt schwach bis mäßig. Auch die Nacht zum Mittwoch verläuft ruhig und trocken. Bei nur wenigen Wolken kühlt die Luft auf 17 bis 10 Grad ab. Am Mittwoch dürfen wir uns schließlich auf nahezu perfektes Sommerwetter freuen. Viel Sonnenschein und nur wenige Wolken sorgen den ganzen Tag über für trockene Verhältnisse. Die Höchstwerte liegen zwischen 26 und 30 Grad. Direkt an der Küste werden 23 bis 26 Grad erreicht. Es weht ein schwacher bis mäßiger Nordostwind an der mecklenburgischen Ostseeküste, zeitweise auch aus Nordwest. Und auch in der Nacht zum Donnerstag bleibt der Himmel meist klar oder nur leicht bewölkt. Regen ist weiterhin nicht in Sicht. Die Temperaturen gehen auf 18 bis 11 Grad zurück, dazu weht nur schwacher Wind. Das war der Wetterausblick. Ich wünsche Ihnen noch einen schönen Tag und kommen Sie gut durch die Woche.
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Ein Abend voller Welthits erwartet Musikfans am Donnerstag, den 16. 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

Der Montag startet mit einem Mix aus Wolken und Sonnenschein. Direkt an der Ostsee sind am Morgen noch dichtere Wolken möglich. Im Laufe des Tages steigt vor allem im westlichen Binnenland das Risiko für einzelne kurze Schauer oder ein Gewitter. Zum Abend setzt sich dann vielerorts wieder die Sonne durch. Die Temperaturen erreichen angenehme 23 bis 28 Grad. An der Küste bleibt es mit 20 bis 23 Grad etwas frischer. Dazu weht ein schwacher bis mäßiger Nordostwind, zeitweise mit einzelnen Böen. In der Nacht zum Dienstag lockern die Wolken weiter auf. Es bleibt meist trocken, bei Tiefstwerten zwischen 17 und 13 Grad. Der Nordostwind weht nur noch schwach. Der Dienstag präsentiert sich überwiegend freundlich. Heitere bis wolkige Abschnitte wechseln sich ab.

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Ausschreibung für den Ehrenpreis des Heimatverbandes Mecklenburg-Vorpommern 2026. Der Heimatverband Mecklenburg-Vorpommern e.V. verleiht den Ehrenpreis für Engagierte der Heimatpflege. Es wird an Personen, Initiativen, Vereine oder andere vergeben, die sich in herausragender und vorbildlicher Weise um die Heimat- und Traditionspflege des Landes Mecklenburg-Vorpommern verdient gemacht haben. Es werden 3 Preise in folgenden Kategorien vergeben. Ein Preis Jugend, ein Preis an Körperschaften, Vereinigungen und Vereine und 2 Preise an Einzelpersonen. Vorschläge zur Verleihung des Preises können aus dem Kreis aller Einwohnerinnen und Einwohner sowie aus Vereinen, Initiativen, Organisationen, Verbänden und anderen Einrichtungen in Mecklenburg-Vorpommern eingereicht werden. Entscheidende Kriterien für die Verleihung des Ehrenpreises sind ein ehrenamtliches Engagement über einen längeren Zeitraum, eine soziale und ökologische Nachhaltigkeit des Wirkens sowie eine demokratisch-partizipative Motivation und Zielstellung. Über die Verleihung des Ehrenpreises entscheidet der Vorstand des Heimatverbandes. Der Ehrenpreis wird dann auf der Jahreshauptversammlung überreicht. Vorschläge für den Ehrenpreis müssen bis zum 16. Juli in der Schweriner Geschäftsstelle des Heimatverbandes in schriftlicher Form bevorzugt per E-Mail eingereicht werden. Die E-Mail-Adresse lautet geschäftsstelle mit AE geschrieben

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0: Der Montag startet mit einem Mix aus Wolken und Sonnenschein. Direkt an der Ostsee sind am Morgen noch dichtere Wolken möglich. Im Laufe des Tages steigt vor allem im westlichen Binnenland das Risiko für einzelne kurze Schauer oder ein Gewitter. Zum Abend setzt sich dann vielerorts wieder die Sonne durch. Die Temperaturen erreichen angenehme 23 bis 28 Grad. An der Küste bleibt es mit 20 bis 23 Grad etwas frischer. Dazu weht ein schwacher bis mäßiger Nordostwind, zeitweise mit einzelnen Böen. In der Nacht zum Dienstag lockern die Wolken weiter auf. Es bleibt meist trocken, bei Tiefstwerten zwischen 17 und 13 Grad. Der Nordostwind weht nur noch schwach. Der Dienstag präsentiert sich überwiegend freundlich. Heitere bis wolkige Abschnitte wechseln sich ab. Regen ist aber kaum ein Thema. Im Landesinneren steigen die Temperaturen auf 25 bis 29 Grad. An der Küste werden 20 bis 25 Grad erreicht. Der Nordostwind bleibt schwach bis mäßig. Auch die Nacht zum Mittwoch verläuft ruhig und trocken. Bei nur wenigen Wolken kühlt die Luft auf 17 bis 10 Grad ab. Am Mittwoch dürfen wir uns schließlich auf nahezu perfektes Sommerwetter freuen. Viel Sonnenschein und nur wenige Wolken sorgen den ganzen Tag über für trockene Verhältnisse. Die Höchstwerte liegen zwischen 26 und 30 Grad. Direkt an der Küste werden 23 bis 26 Grad erreicht. Es weht ein schwacher bis mäßiger Nordostwind an der mecklenburgischen Ostseeküste, zeitweise auch aus Nordwest. Und auch in der Nacht zum Donnerstag bleibt der Himmel meist klar oder nur leicht bewölkt. Regen ist weiterhin nicht in Sicht. Die Temperaturen gehen auf 18 bis 11 Grad zurück, dazu weht nur schwacher Wind. Das war der Wetterausblick. Ich wünsche Ihnen noch einen schönen Tag und kommen Sie gut durch die Woche.
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0: Wetter auf. Es bleibt meist trocken, bei Tiefstwerten zwischen 17 und 13 Grad. Der Nordostwind weht nur noch schwach. Der Dienstag präsentiert sich überwiegend freundlich. Heitere bis wolkige Abschnitte wechseln sich ab. Regen ist aber kaum ein Thema. Im Landesinneren steigen die Temperaturen auf 25 bis 29 Grad. An der Küste werden 20 bis 25 Grad erreicht. Der Nordostwind bleibt schwach bis mäßig. Auch die Nacht zum Mittwoch verläuft ruhig und trocken. Bei nur wenigen Wolken kühlt die Luft auf 17 bis 10 Grad ab. Am Mittwoch dürfen wir uns schließlich auf nahezu perfektes Sommerwetter freuen. Viel Sonnenschein und nur wenige Wolken sorgen den ganzen Tag über für trockene Verhältnisse. Die Höchstwerte liegen zwischen 26 und 30 Grad. Direkt an der Küste werden 23 bis 26 Grad erreicht. Es weht ein schwacher bis mäßiger Nordostwind, an der mecklenburgischen Ostseeküste zeitweise auch aus Nordwest. Und auch in der Nacht zum Donnerstag bleibt der Himmel meist klar oder nur leicht bewölkt. Regen ist weiterhin nicht in Sicht. Die Temperaturen gehen auf 18 bis 11 Grad zurück, dazu weht nur schwacher Wind. Das war der Wetterausblick. Ich wünsche Ihnen noch einen schönen Tag und kommen Sie gut durch die Woche.
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1: Der Sommer kommt zurück und auch ihr, Marcel Fischer, jetzt auf Mediatop. Meldung aus China, man testet eine atomfähige Langstreckenrakete. Die USA und Verbündete zeigen sich besorgt, nur wenigstens nicht enttäuscht. Auch Nordkorea testet einen neuen Zerstörer. So erbauen wir uns mit einem Ausspruch des Genossen Kim Jong-un. Die Landespflege ist eine weit in die Zukunft reichende patriotische Sache für das Erstarken und Aufblühen des Landes und eine erhabene Arbeit dafür, dem Volk hervorragende Lebensgrundlagen zu schaffen. Aus den asiatischen Gefilden nun wieder zurück nach Neubrandenburg, New Brandenburg, sozusagen Fancy Chinese Eyes. Und dieses Lied kann selbstverständlich auch mit Stäbchen gehört werden.

es noch Disco Fuchs oder schon Disco Schaf? Einen weiteren Titel, der Musikkritiker hochgezogene Augenbrauen abnötigt. Aus dem Jahr 1985, Say You'll Never, das ist Leon Ross. Hat einen Grund, warum ich die beiden Spiele wartet ab.

0: Meine Güte, Fancy und Leon Ross und beide haben jetzt zusammen musiziert. Das wollen wir spielen, nun auf Mediatop. Zuvor aber eine kleine Trinkpause.
1: Ich schlage vor, das Glas zu erheben und zu trinken.
0: Wir wollen uns erregen am Jugendsentiment. Es droht Leon Ross mit Fancy, Angel in the Dark.

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Jetzt Marcel Fischer am Mikrofon und das ist noch James Blake.

nicht nur großartiger, sondern auch körperlich sehr großer James Blake. Gleich im Interview Phil Wright von Paper Lace. Aus Regensburg kommt nicht nur Flirtzinger, sondern Sam Sprouts Guetta.

0: das dort geht.
1: Heute mal ein englisches Interview. Ich gehe mal davon aus, das meiste werdet ihr verstehen. Ein paar Zusätze mache ich. Im Grunde ist das ein Weltstar. Er hatte zwei Welthits. Nummer 1 in den USA. Phil Wright, Drummer und Sänger von Paper Lace. Hello, Phil Wright from Paper Lace on the line. Hello.
2: Hello, how are you doing?
1: Paper Lace today.
2: Paper Lace is still the same, doing the same material, playing the hits and album material from the 70s. I'm the only original member, but it's lucky that I was the lead vocalist and the drummer.
1: Yeah, that's fantastic. You are the singing drummer. Back in the GDR, we had a band called Baluk, where the drummer sang too. You're singing a new track, Last Bus Home, co-written by bandmate Phil Hendricks and David Philp from the Automatics. Are you a musical collective?
2: Yes, we've done it as Paper Lace. It's a Paper Lace single featuring myself and Phil Hendricks.
1: Yes, what is the song about?
2: The song's about a gambler who's not had very good luck. He's lost his shirt, basically, everything he owns, which he pawned beforehand. But he's lost everything he owns, and all he's got is the bus fare home.
1: Oh, yeah, I understand. Do you take the bus, or you prefer driving?
2: I prefer driving all the time.
1: Outside the city, you tend to need a car in Germany these days. How is it in Great Britain?
2: Yeah, it's virtually the same. The roads are pretty crowded over here, but yeah, we get around.
1: It's capitalism. Then let's listen to the song first. Here's Paper Lace, Last Bus Home. Zunächst erzählt Philipp, dass er der singende Schlagzeuger der Band ist, immer noch mit den alten Songs unterwegs. Die Klassiker hören wir natürlich noch. Im neuen Stück, geschrieben mit David Philp von den Automatics und Phil Hendricks, kennen wir von Bay City Rollers, geht es um einen Spieler, der den letzten Bus nach Hause nimmt. Ich habe noch gefragt, ob Phil lieber Bus fährt oder Auto. Er zieht das Auto vor und es ist auf dem Land in Großbritannien auch so wie bei uns. Da braucht man eher das Auto. Hier sind Paper Lace 2026 Last Bus Home zusammen mit David Philp von den Automatics und Phil Hendricks.

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0: Der Montag startet mit einem Mix aus Wolken und Sonnenschein. Direkt an der Ostsee sind am Morgen noch dichtere Wolken möglich. Im Laufe des Tages steigt vor allem im westlichen Binnenland das Risiko für einzelne kurze Schauer oder ein Gewitter. Zum Abend setzt sich dann vielerorts wieder die Sonne durch. Die Temperaturen erreichen angenehme 23 bis 28 Grad. An der Küste bleibt es mit 20 bis 23 Grad etwas frischer. Dazu weht ein schwacher bis mäßiger Nordostwind, zeitweise mit einzelnen Böen. In der Nacht zum Dienstag lockern die Wolken weiter auf. Es bleibt meist trocken, bei Tiefstwerten zwischen 17 und 13 Grad. Der Nordostwind weht nur noch schwach. Der Dienstag präsentiert sich überwiegend freundlich. Heitere bis wolkige Abschnitte wechseln sich ab. Regen ist aber kaum ein Thema. Im Landesinneren steigen die Temperaturen auf 25 bis 29 Grad. An der Küste werden 20 bis 25 Grad erreicht. Der Nordostwind bleibt schwach bis mäßig. Auch die Nacht zum Mittwoch verläuft ruhig und trocken. Bei nur wenigen Wolken kühlt die Luft auf 17 bis 10 Grad ab. Am Mittwoch dürfen wir uns schließlich auf nahezu perfektes Sommerwetter freuen. Viel Sonnenschein und nur wenige Wolken sorgen den ganzen Tag über für trockene Verhältnisse. Die Höchstwerte liegen zwischen 26 und 30 Grad. Direkt an der Küste werden 23 bis 26 Grad erreicht. Es weht ein schwacher bis mäßiger Nordostwind an der mecklenburgischen Ostseeküste, zeitweise auch Ost-Nordwest. Und auch in der Nacht zum Donnerstag bleibt der Himmel meist klar oder nur leicht bewölkt. Regen ist weiterhin nicht in Sicht. Die Temperaturen gehen auf 18 bis 11 Grad zurück, dazu weht nur schwacher Wind. Das war der Wetterausblick. Ich wünsche Ihnen noch einen schönen Tag und kommen Sie gut durch die Woche.
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gehen unter anderem die Band Aggregat, die elektronische Musik mit Instrumenten wie Cello und Schlagzeug verbindet. Außerdem sorgen Künstler wie Jakob Kranholt, Woodkin, Molono Bass and Mason und Anja Tomschitz für abwechslungsreiche und experimentelle Klänge. Am Samstag gibt es zunächst ein Programm für die ganze Familie. Die Hamburger Musiker Dennis und Ove zeigen, dass Kindermusik nicht langweilig sein muss. Gemeinsam mit Kindern und Eltern wird gesungen, getanzt und gelacht. Dazu gibt es Bastelangebote, Kinderschminken und weitere Mitmachaktionen. Auch ihr Kunstfans kommt auf eure Kosten. Der Fotograf Heiko Kühl präsentiert in einer Ausstellung seine Straßenfotografien, die auf Reisen rund um die Welt entstanden sind. Am Abend wird es dann wieder musikalisch. Bands wie Decker, Aerobic und Longchair sorgen für Festivalstimmung. Doch so schnell muss niemand gehen. Weil nach den Konzerten ein bisschen abtanzen schöner ist, legen zum Abschluss Anna STMR und DJ Hooked auf. Damit es einer dieser Abenden wird, der im Gedächtnis bleibt oder wenigstens im Rücken. Das Festival 2 Tage am Tollensesee verbindet Musik, Kunst und Gemeinschaft und bietet ein Erlebnis für Besucher jeden Alters, direkt am Ufer des Tollensesees.

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0: Der Montag startet mit einem Mix aus Wolken und Sonnenschein. Direkt an der Ostsee sind am Morgen noch dichtere Wolken möglich. Im Laufe des Tages steigt vor allem im westlichen Binnenland das Risiko für einzelne kurze Schauer oder ein Gewitter. Zum Abend setzt sich dann vielerorts wieder die Sonne durch. Die Temperaturen erreichen angenehme 23 bis 28 Grad. An der Küste bleibt es mit 20 bis 23 Grad etwas frischer. Dazu weht ein schwacher bis mäßiger Nordostwind, zeitweise mit einzelnen Böen. In der Nacht zum Dienstag lockern die Wolken weiter auf. Es bleibt meist trocken, bei Tiefstwerten zwischen 17 und 13 Grad. Der Nordostwind weht nur noch schwach. Der Dienstag präsentiert sich überwiegend freundlich. Heitere bis wolkige Abschnitte wechseln sich ab, Regen ist aber kaum ein Thema. Im Landesinneren steigen die Temperaturen auf 25 bis 29 Grad, an der Küste werden 20 bis 25 Grad erreicht. Der Nordostwind bleibt schwach bis mäßig. Auch die Nacht zum Mittwoch verläuft ruhig und trocken. Bei nur wenigen Wolken kühlt die Luft auf 17 bis 10 Grad ab. Am Mittwoch dürfen wir uns schließlich auf nahezu perfektes Sommerwetter freuen. Viel Sonnenschein und nur wenige Wolken sorgen den ganzen Tag über für trockene Verhältnisse. Die Höchstwerte liegen zwischen 26 und 30 Grad. Direkt an der Küste werden 23 bis 26 Grad erreicht. Es weht ein schwacher bis mäßiger Nordostwind, an der mecklenburgischen Ostseeküste zeitweise auch Ost-Nordwest. Und auch in der Nacht zum Donnerstag bleibt der Himmel meist klar oder nur leicht bewölkt. Regen ist weiterhin nicht in Sicht. Die Temperaturen gehen auf 18 bis 11 Grad zurück, dazu weht nur schwacher Wind. Das war der Wetterausblick. Ich wünsche Ihnen noch einen schönen Tag und kommen Sie gut durch die Woche.
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0: Der Montag startet mit einem Mix aus Wolken und Sonnenschein. Direkt an der Ostsee sind am Morgen noch dichtere Wolken möglich. Im Laufe des Tages steigt vor allem im westlichen Binnenland das Risiko für einzelne kurze Schauer oder ein Gewitter. Zum Abend setzt sich dann vielerorts wieder die Sonne durch. Die Temperaturen erreichen angenehme 23 bis 28 Grad. An der Küste bleibt es mit 20 bis 23 Grad etwas frischer. Dazu weht ein schwacher bis mäßiger Nordostwind, zeitweise mit einzelnen Böen. In der Nacht zum Dienstag lockern die Wolken weiter auf. Es bleibt meist trocken, bei Tiefstwerten zwischen 17 und 13 Grad. Der Nordostwind weht nur noch schwach. Der Dienstag präsentiert sich überwiegend freundlich. Heitere bis wolkige Abschnitte wechseln sich ab. Regen ist aber kaum ein Thema. Im Landesinneren steigen die Temperaturen auf 25 bis 29 Grad. An der Küste werden 20 bis 25 Grad erreicht. Der Nordostwind bleibt schwach bis mäßig. Auch die Nacht zum Mittwoch verläuft ruhig und trocken. Bei nur wenigen Wolken kühlt die Luft auf 17 bis 10 Grad ab. Am Mittwoch dürfen wir uns schließlich auf nahezu perfektes Sommerwetter freuen. Viel Sonnenschein und nur wenige Wolken sorgen den ganzen Tag über für trockene Verhältnisse. Die Höchstwerte liegen zwischen 26 und 30 Grad. Direkt an der Küste werden 23 bis 26 Grad erreicht. Es weht ein schwacher bis mäßiger Nordostwind an der mecklenburgischen Ostseeküste, zeitweise auch aus Nordwest. Und auch in der Nacht zum Donnerstag bleibt der Himmel meist klar oder nur leicht bewölkt. Regen ist weiterhin nicht in Sicht. Die Temperaturen gehen auf 18 bis 11 Grad zurück, dazu weht nur schwacher Wind. Das war der Wetterausblick. Ich wünsche Ihnen noch einen schönen Tag und kommen Sie gut durch die Woche.
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4: Ein richtiges Kuscheltier. Eine Geschichte von Sven Lederer. Heute hat Niki Geburtstag. Sie steht vor der verschlossenen Wohnzimmertür und spitzt ihre Ohren. Drinnen bereiten Mama und Papa alles für die Feier vor. Ob vielleicht ein Miau zu hören ist oder ein leises Wuff, Wuff? Niki drückt ihr Ohr noch fester an die Tür. Sie hat sich nämlich ein Tier zum Geburtstag gewünscht. Ein richtiges, lebendiges Tier. Plötzlich wird die Tür aufgerissen. Zum Geburtstag viel Glück, singen Mama und Papa im Wohnzimmer. Und im Wohnzimmer steht ein Kuchen mit 5 brennenden Kerzen. Niki tritt näher und schaut sich vorsichtig um. Sicher kommt gleich eine kleine Katze aus der Ecke geflitzt und will von Niki gestreichelt werden. Mama und Papa haben das Lied zu Ende gesungen. Du musst die Kerzen auspusten und dir dabei etwas wünschen, ruft Mama aufgeregt. Niki versteht das einfach nicht. Es kommt auch kein Hund auf sie zugesprungen, der mit dem Schwanz wedelt und Nikis Hand ablecken will. Papa schiebt Niki zu ihrem Geburtstagstisch. Komm, willst du dir nicht dein Geschenk anschauen? Und da sieht Niki es. Neben dem Kuchen mit den Kerzen steht eine Holzkiste auf dem Tisch. Und in der Holzkiste ist eine Schildkröte. Niki holt tief, tief Luft. Sie pustet die Kerzen aus und wünscht sich, dass das alles nicht wahr ist. Ein Tier zum Kuscheln wollte sie haben. Wenigstens ein Meerschweinchen oder einen Hamster. Aber ein weiches Fell sollte es haben, das man streicheln kann. Na, jetzt lernt euch erst mal kennen, sagt Papa. Er hebt die Schildkröte aus der Holzkiste und setzt sie vor Nikis Füße. Vor Schreck hat die Schildkröte ihren Kopf und ihre Beine schnell in den Panzer gezogen. Mama reicht Niki ein Blatt Salat. Hier, du musst sie wieder herauslocken. Lustlos hält Niki das Salatblatt vor den Panzer. Weißt du schon einen Namen für sie? Fragt Papa. Wie soll ich ihr einen Namen geben, wenn sie sich vor mir versteckt? Denkt Niki. Meine Katze, die hätte ich Schnurri genannt. Und während Niki mit ihren Gedanken weit weg ist, bei Katzen und Hunden und Meerschweinchen, da stupst plötzlich etwas an ihren Finger. Es ist die Schildkröte, die langsam ihren Kopf aus dem Panzer gestreckt hat. Sie hat dich geküsst, lacht Mama. Sie wollte wohl guten Tag sagen. Niki lächelt. Eigentlich gehört Küssen auch zum Kuscheln. Sie hebt ihre Schildkröte hoch und schaut ihr in die Augen. Guten Tag, sagt Niki. Was hältst du davon, wenn ich dich Schnurri nenne?

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0: Der Montag startet mit einem Mix aus Wolken und Sonnenschein. Direkt an der Ostsee sind am Morgen noch dichtere Wolken möglich. Im Laufe des Tages steigt vor allem im westlichen Binnenland das Risiko für einzelne kurze Schauer oder ein Gewitter. Zum Abend setzt sich dann vielerorts wieder die Sonne durch. Die Temperaturen erreichen angenehme 23 bis 28 Grad. An der Küste bleibt es mit 20 bis 23 Grad etwas frischer. Dazu weht ein schwacher bis mäßiger Nordostwind, zeitweise mit einzelnen Böen. In der Nacht zum Dienstag lockern die Wolken weiter auf. Es bleibt meist trocken, bei Tiefstwerten zwischen 17 und 13 Grad. Der Nordostwind weht nur noch schwach. Der Dienstag präsentiert sich überwiegend freundlich. Heitere bis wolkige Abschnitte wechseln sich ab. Regen ist aber kaum ein Thema. Im Landesinneren steigen die Temperaturen auf 25 bis 29 Grad. An der Küste werden 20 bis 25 Grad erreicht. Der Nordostwind bleibt schwach bis mäßig. Auch die Nacht zum Mittwoch verläuft ruhig und trocken. Bei nur wenigen Wolken kühlt die Luft auf 17 bis 10 Grad ab. Am Mittwoch dürfen wir uns schließlich auf nahezu perfektes Sommerwetter freuen. Viel Sonnenschein und nur wenige Wolken sorgen den ganzen Tag über für trockene Verhältnisse. Die Höchstwerte liegen zwischen 26 und 30 Grad. Direkt an der Küste werden 23 bis 26 Grad erreicht. Es weht ein schwacher bis mäßiger Nordostwind, an der mecklenburgischen Ostseeküste zeitweise auch aus Nordwest. Und auch in der Nacht zum Donnerstag bleibt der Himmel meist klar oder nur leicht bewölkt. Regen ist weiterhin nicht in Sicht. Die Temperaturen gehen auf 18 bis 11 Grad zurück, dazu weht nur schwacher Wind. Das war der Wetterausblick. Ich wünsche Ihnen noch einen schönen Tag und kommen Sie gut durch die Woche.
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4: Maike, der Sammeldrachen. Von Marian Nielsen. Die erste Geschichte, das Drachenkind aus der Pudelmütze. Ich freue mich so, sagt Mama Drache.
5: Und ich erst, sagt Papa Drache. Ich bin so froh wie ein heiliger Strohsack.
4: Wie ein was? Mama Drache guckt verblüfft.
5: Psst, macht Papa Drache. Es rappelt im Ei. Hörst du? Klackert die Klack. Vielleicht kommt es ja heute noch, unser Baby.
4: Ach, ich freue mich so.
5: Und ich erst, sagt Mama Drache. Ich bin so froh wie eine Schüssel Spinat.
4: Wie eine was? Fragt Papa Drache verdutzt.
5: Eine Schüssel mit Spinat. Ich muss schnell noch eine kochen.
4: Mama Drache ist ganz aufgeregt. Wenn das Kleine wirklich heute noch kommt, dann hat es bestimmt Hunger.
5: Ja, das stimmt. Du solltest unbedingt Spinat kochen. Nur, wer hält in der Zwischenzeit unser Kleines warm?
4: Papa Drache schaut Mama Drache ratlos an.
5: Na du, Gottfried, wer denn sonst?
4: Ich? Papa Drache schüttelt erschrocken den Kopf.
5: Nein, das kann ich nicht. Ich bin doch viel zu groß und ungeschickt. Ich mach das Ei bestimmt kaputt.
4: Das schaffst du schon, sagt Mama Drache zuversichtlich.
5: Aber Papa Drache traut sich einfach nicht.
4: Gut, Gottfried, dann bring mir doch mal schnell deine Pudelmütze aus dem Schrank.
5: Hier ist sie. Du willst doch jetzt nicht etwa rausgehen, fragt Papa Drache besorgt.
4: Gottfried, wir haben September, da braucht man draußen noch keine Mütze.
5: Mama Drache muss lachen. Dann stülpt sie die warme, weiche Mütze kurzerhand über das gesprenkelte Drachenei.
4: So, jetzt kann ich in aller Ruhe meinen Spinat kochen.
5: Und ich mal noch schnell die Wiege fertig an. Ob Kunigunde wohl Schmetterlinge mag?
4: Wer ist Kunigunde?
5: Na, unsere Tochter. Ich dachte, wir nennen sie wie meine Mutter. Du hast doch gesagt, du bist dir ganz sicher, dass es ein Mädchen wird.
4: Das schon, sagt Mama Drache. Aber deine Mutter ist schon 999 Jahre alt. Heute heißen Drachenkinder ganz anders.
5: Meinst du wirklich? Wie wär's denn mit Edeltraut, wie meine Schwester? Fragt Papa Drache.
4: Mama Drache schüttelt den Kopf. Ich finde, sie soll Violette heißen, sagt sie.
5: Das gefällt mir nun wieder gar nicht, sagt Papa Drache. Das erinnert mich an das Silberzeug, das man zu Weihnachten an dem Baum hängt.
4: Du meinst Lametta.
5: Ja, Violetta klingt wie Lametta, stellt Papa Drache fest.
4: Und was hältst du von Marietta? Fragt Mama.
5: Dann nennen sie doch gleich Regenwetter.
4: Papa Drache stößt einen dunklen Rauchring aus seinem linken Nasenloch. Nun sei nicht so.
5: Wir wollen uns vor der Kleinen doch nicht streiten. Was soll sie denn von ihren Eltern denken?
4: Mama Drache klingt besorgt.
5: Entschuldige, mein Schatz, sagt Papa Drache und nimmt Mama Drache in den Arm. Ich weiß auch nicht, warum ich mich so aufrege.
4: Du regst dich auf, weil es einfach aufregend ist, Eltern zu werden.
5: Ja, das stimmt. Es ist ein richtiges Abenteuer.
4: Aber wie nennen wir jetzt unser Baby, will Mama Drache wissen.
5: Ganz einfach, sagt Papa Drache. Wir nennen es Mütze.
4: Wieso Mütze? Fragt Mama Drache.
5: Dann guckt sie in die Richtung, in die Papa atemlos zeigt.
4: Papas Pudelmütze wackelt hin und her. Was ist wohl darunter los?
5: Ganz einfach. Das kleine Drachenmädchen ist aus dem Ei geschlüpft. Sie ist furchtbar neugierig auf ihre Eltern und auf alles andere auch. Jetzt ist sie da. Und was ist? Um sie herum ist es dunkel. Sie hatte sich die Welt aber nicht vorgestellt.
4: Mama Drache nimmt vorsichtig die Pudelmütze weg. Da sieht alles gleich ganz anders aus.
5: nämlich grün. Die Welt ist eine einzige grüne Wiese. Als Papa und Mama Drache sich zu ihrem Baby herunterbeugen, denkt das Drachenmädchen, die Welt gefällt mir, und lächelt ihre Eltern zufrieden an. Mama Drache flüstert nach einiger Zeit, Schatz, wie sollen wir sie denn nun nennen? Papa Drache flüstert zurück, ich finde, sie sieht genau aus wie eine. Ach, Liebling, ich habe Angst, dass dir der Name nicht gefällt. Er würde passen, wie drauf gespuckt. Aber schlag du lieber etwas vor. Mama Drache sagt, ich wüsste auch sofort, wie ich sie nennen möchte. Es würde genau passen, wie ein Deckel auf den Topf, aber ich fürchte, du magst den Namen nicht. Papa Drache sagt, komm, sag ihn mir. Ich bin sicher, er ist schön. Mama Drache sagt, nein, du zuerst, bestimmt ist dein Vorschlag wunderbar. Papa Drache sagt, ich traue mich nicht. Es ist der schönste Moment unseres Lebens und ich will doch nicht, dass wir uns ausgerechnet jetzt wieder in die Schuppen kriegen. Mama Drache sagt, Liebling, wir können die Kleine nicht immer und ewig Dings da nennen. Wir sagen jetzt zur gleichen Zeit, welchen Namen wir für sie schön finden. Und dann hängen wir die beiden Namen einfach aneinander. Hoffentlich heißt sie dann nicht Waltraud Lametta, seufzt Papa Drache. Aber Mama Drache zählt schon. 1, 2, 3. Und dann rufen Papa und Mama wie aus einem Mund Maike. Und dass Maike ihr Name gefällt, das sieht man ihr an der Nasenspitze an. Musik.

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0: Ein Abend voller Welthits erwartet Musikfans am Donnerstag, den 16. Juli um 20 Uhr auf dem Schlossberg in Neustrelitz. Dort gastiert die erfolgreiche Tribute-Band Phil mit ihrer großen Genesis und Phil Collins Show als Open-Air-Konzert. Die 11-köpfige Formation begeistert seit Jahren ihr Publikum mit einer mitreißenden Live-Performance, einer beeindruckenden Licht- und Videoshow und einem Frontmann, dessen Stimme dem Original verblüffend nahe kommt. Auf dem Programm stehen die größten Hits von Phil Collins und Genesis zum Mitsingen, Träumen und Tanzen. Die Band gilt als eine der authentischsten Phil Collins und Genesis Tribute-Shows Europas und steht sogar mit Phil Collins selbst in Kontakt, der Fans seiner Musik den Besuch eines Phil-Konzerts empfohlen hat. Tickets gibt es unter den Telefonnummern 03981 20 64 00 und unter 0395 569 9832 sowie auch online unter tog.de. Seien Sie dabei bei der Genesis und Phil Collins Show als Open-Air-Konzert am 16. 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

Und verantwortlich für die Sendung Jukebox ist meiner einer, Daniel Schesiak. Moin, sind da draußen, Freitag, 18 Uhr, eine neue Ausgabe der Sendung Jukebox. Und heute gibt es irgendetwas nochmal mit Psytrance in the Mix in den nächsten 60 Minuten. Und irgendwas mit Psytrance und Goa und habt ihr nicht gesehen. Vielleicht hatten wir es auch schon vor 2 Wochen. Ich bin mir da jetzt nicht so ganz sicher, ich bin noch leicht beschugge. Und auf jeden Fall, in diesem Falle auch, nicht lang schnacken, Kopf in den Nacken, gute Unterhaltung und bis später.

Und das war die heutige Ausgabe der Sendung Jukebox und irgendetwas nochmal mit Psytrance hier auf Mediatop Radio. Und ja, Sommerferien sind da, 6 Wochen, dabei gute Unterhaltung. Nächste Ausgabe der Sendung Jukebox in 2 Wochen, oldschool-mäßig nachzuholen, Montagabend um 22 Uhr. Nächste Ausgabe der Sendung Jukebox in 2 Wochen und verantwortlich für die Sendung Jukebox war Daniel Schesiak.

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0: 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Junge Forscherinnen und Forscher tauchen mit fachkundiger Unterstützung in das Leben der Müritz ein. Am Ostufer der Müritz wird es wieder spannend. Der Forschertag lädt junge Entdeckerinnen und Entdecker dazu ein, tief in die geheimnisvolle Unterwasserwelt einzutauchen. Auch im Sommer 2026 dreht sich im Müritz-Nationalpark alles um neugierige Kinder und Jugendliche. 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So wird sichtbar, was dem bloßen Auge sonst verborgen bleibt. Und wer nach so viel Forschergeist noch Lust auf Kreativität hat, kann sich einen Wasserskorpion auf die Hand oder gleich ins Gesicht schminken lassen. Der Forschertag dauert ca. 4 Stunden und Treffpunkt ist der Campingplatz C15 in Rechlin. Seid auch ihr dabei beim Forschertag am Ostufer der Müritz am 22. 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